Hallo, liebe Schlagerfreunde, und herzlich willkommen zu einer weiteren Ausgabe des Schlagerkarussells, eine Sendung der Deutschen Stimme auf Radio 5 IBI. Ich bin nicht live im Studio, die Sendung habe ich aufgezeichnet, denn wenn Sie die Sendung hören, sind wir mit unserem Enkel Dominik mal wieder in Victoria auf dem Mount Buller. Ich habe aber wieder schöne Musik, ein paar Geschichten dazu für Sie parat und sage wie immer herzlichen Dank, weil Sie das Radio wieder eingeschaltet haben. Und wir starten das Schlagerkarussell mit einem brandneuen Lied von Semino Rossi. Hier ist für Sie Wahnsinn oder Liebe.

Liebe Freunde, letztes Jahr haben wir unseren kleinen Dominik das erste Mal auf Skier gestellt und er hatte so viel Spaß im Schnee, sodass wir uns dieses Jahr wieder aufgemacht haben, um mit ihm ein paar Tage im Schnee verbringen zu können. Er darf wieder Skifahren und wir werden sehr viel wandern. Das einzige Unbekannte ist mal wieder der Schnee und wir hoffen ganz sehr, dass genug Schnee liegen wird und die Skipisten auch zum Skifahren einladen können. Ich kann also nur hoffen, dass das weiße Gold oder der Himmelsstaub oder das Winterkleid oder die Flockenpracht, der Kristallregen oder die Frostblüte, dass irgendetwas davon es nach Mount Buller schafft.

Liebe Freunde, heute hat der Schlagersänger Gerd Christian Geburtstag und ich habe einen sehr netten Artikel über ihn auf T-Online gefunden, den ich gern mit Ihnen teilen möchte. Zur Einstimmung darauf spiele ich gern ein Lied, welches er im Jahr 2009 auf dem Album Das eigene Gesicht veröffentlicht hat, ein schönes Lied mit dem Titel »Wenn man älter wird«.

Sind Sie nicht der Sänger? Ich höre Ihre Musik immer sehr gern, fragt ein Passant Gerd Christian, der gerade in einem Eiscafé in Berlin sitzt. Er freut sich über die Frage und gibt sehr gern das gewünschte Autogramm. Eine Frau kommt noch hinzu und bittet um ein Handyfoto. Der Schlagersänger, der heute seinen 76. Geburtstag feiert, wird auf der Straße immer noch erkannt und dankt seinen Fans für die Treue. Mit dem Schlager Sag ihr auch aus dem Jahr 1979 wurde der in Greifswald geborene Künstler zu DDR-Zeiten über Nacht berühmt. Bis heute ist der Song regelmäßig unter den 3 beliebtesten Titeln, wenn Radiosender die Lieblingslieder aus DDR-Zeiten ermitteln. Der Schlager wurde bisher mehr als 1 Million Mal verkauft, berichtet der Sänger stolz. Es ist schon toll, sagt Christian, der sich immer noch über die Begegnung mit den Fans freut. Ja, und ich hab's natürlich hier für Sie. Hier ist sein erfolgreichstes Lied, Sag ihr auch.

In dem Eiscafé schauen auch ein paar ältere Damen immer wieder hinüber an den Tisch. Ist er es oder ist er es nicht, wird leise getuschelt. Er schaut rüber und nickt ein wenig verschwörerisch und zwinkert. Ja, ich bin's. Bei Kaffee und Erdbeertorte erzählt der Künstler fröhlich, ohne die Worte allzu sehr auf die Goldwaage zu legen, über seine mehr als 50 Jahre auf der Bühne. Solange mich das Publikum sehen und hören will, mache ich weiter und gebe Konzerte. Im Jahr 2020 hat er anlässlich seines 70. Geburtstages neue Titel aufgenommen. Das Doppelalbum Zeitlos mit Liedern aus seinem Leben ist sein 10. Album seit der Wende. Erstmals veröffentlicht er darauf 2 Titel, die untrennbar mit seinem Bruder Holger Biege verbunden sind. Der Musiker, Komponist und Sänger starb im April 2018 an den Folgen eines Schlaganfalls. Sein Lied »Sagte mal ein Dichter« ist heute fast eine Hymne. Das Liebeslied an das Leben ist für die Generation der zu DDR-Zeiten Aufgewachsenen ein Hit. Die Reaktionen bei »Sagte mal ein Dichter« sind fast immer gleich. Das Publikum ist zu Tränen gerührt, wenn ich es singe, berichtet Gerd Christian. Jeder verbinde damals damit besondere Emotionen und Erinnerungen. Viele Zuschauer kennen den Text und singen auch mit. Er bekennt, dass auch er sich oft seiner Gefühle nicht erwehren kann. Musik, Text und dann die Erinnerung an den Bruder. Auch mir kommen manchmal die Tränen, bekennt er. Und hier ist das Lied für Sie, »Sagte mal ein Dichter«, gesungen von Gerd Christian.

0: Auch Reichtum der Welt gehörte zum Repertoire seines Bruders Holger Biege. Ein Lied mit Tiefgang und einer Botschaft, die heute aktueller denn je erscheint. Gerd Christian interpretiert diesen bewegenden Titel seines Bruders auf eindrucksvolle Weise und erinnert daran, dass der wahre Reichtum unseres Planeten bewahrt werden muss. Also, ich bitte Sie, lehnen Sie sich zurück und genießen Sie einen besonderen musikalischen Moment, Gerd Christian mit dem Lied Reichtum der Welt.
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Der 76-Jährige ist ein Mensch mit ansteckender Fröhlichkeit, ohne Allüren, was sofort auffällt. Er mag Bodenständigkeit, wohnt seit Jahren in der gleichen Wohnung im Norden Berlins und meidet große Auftritte. Ich mag ganz normale Dinge. Gemütlichkeit habe ich gern, nette Menschen um mich herum und ich genieße mein Privatleben, sagt er. Bodenhaftung hatte er auch durch seine Frau Rosi bekommen. Gerd Christian war bis zu ihrem Tod im Frühjahr 2026 insgesamt 28 Jahre mit ihr verheiratet. Das Paar hatte im Jahr 1998 geheiratet, nachdem sie bereits seit 1993 liiert waren. Rosi, die auch als seine Managerin und engste Vertraute galt, verstarb im Alter von 74 Jahren nach einer schweren Krebserkrankung. Und zum Abschluss an meine kleine Geburtstagsgeschichte über Gerd Christian habe ich noch ein wunderschönes Lied für Sie. Es heißt Mandy, oder? Es heißt für Mandy. Und ich sage herzlichen Glückwunsch zum Geburtstag, lieber Gerd Christian.

Heute, liebe Freunde, ist mal wieder ein besonderer Tag. Der Tag der künstlichen Intelligenz-Wertschätzung. Ja, genau, der Tag, an dem wir uns bei all den schlauen Algorithmen bedanken, die uns täglich helfen. Ein großes Dankeschön an die künstliche Intelligenz, die unsere Rechtschreibfehler findet, bevor es andere tun. An die Navigation, die uns sicher ans Ziel bringt, naja, zumindest meistens. Oder zur Feier des Tages schlagen Experten vor, ihrer KI etwas Nettes zu sagen. Ein einfaches Danke genügt. Ob sie sich darüber freut, wissen wir zwar nicht, aber sie wird es sich merken. Wahrscheinlich für immer. Künstliche Intelligenz vergisst nichts. Also, seien Sie heute besonders freundlich zu Ihrem Smartphone, Ihrem Sprachassistenten und allen Robotern, die Ihnen so begegnen. Man weiß ja nie, wer später die Weltherrschaft übernimmt. Und in diesem Sinne einen schönen Tag der künstlichen Intelligenzwertschätzung, präsentiert von uns Menschen. Noch zumindest.

Liebe Freunde, während wir uns auf unseren Kurzurlaub im Schnee mit dem kleinen Dominik vorbereitet haben, kamen mir so ein paar Erinnerungen an die Winterzeit in meiner Kindheit. Wir hatten zu Hause noch einen Kachelofen und ich erinnere mich, wie wir die Kohlen, die geliefert und im Hof abgeschüttet wurden, im Sommer gemeinsam in den Keller geschleppt haben und dann im Winter im Eimer wieder nach oben geschleppt haben. Damals gab es keine Smartphones und kein Internet. Stattdessen trafen wir uns zum Schlittenfahren, bauten Schneemänner oder liefen auf dem zugefrorenen See Schlittschuh. Nach einem langen Tag im Freien wartete zu Hause gerne mal eine warme Suppe, vielleicht auch mal ein Kakao. Und die Familie versammelte sich abends im Wohnzimmer am Kachelofen. Natürlich gehörten auch traditionelle Gerichte dazu, Erbsensuppe, Kartoffelpuffer, Bratäpfel oder Omas berühmter Eintopf. Jeder hatte seine ganz besonderen Winterrituale und Lieblingsgerichte. Jetzt hier im australischen Winter gibt es bei uns zu Hause auch gern mal eine deftige Suppe. Ich koche zum Beispiel sehr gern Linsensuppe und wenn wir unsere Kinder anrufen und fragen, ob sie mitessen möchten, dauert es gar nicht lange und sie sitzen strahlend bei uns am Tisch. Und mein Mann Ralf hat neulich eine köstliche Soljanka gekocht und die ganze Familie war davon begeistert. Kennen Sie Soljanka? Soljanka ist keine gewöhnliche Suppe. Nein, Soljanka ist eine Lebenseinstellung. Früher sagte man bei uns in der DDR, wenn Besuch kommt und der Kühlschrank leer ist, keine Panik. Soljanka rettet die Situation. Alles, was nicht schnell genug weglaufen konnte, kam in den Topf. Wurstreste vom Sonntag? Rein damit. Ein Stück Gurke von gestern passt hervorragend. Ein Glas Letscho, das seit Monaten im Kühlschrank wohnt, genau dafür wurde es aufbewahrt. Und das Erstaunliche, je weniger man vorher geplant hat, desto besser schmeckt die Soljanka am Ende. Meine Mutter behauptete immer, eine gute Soljanka erkennt man daran, dass niemand genau sagen kann, was drin ist, aber jeder noch einen zweiten Teller essen möchte. Manche Familien haben geheime Rezepte, die von Generationen zu Generationen weitergegeben werden. In Wahrheit lautet das Geheimnis jedoch ganz einfach. Man nehme alles, was übrig geblieben ist, und erkläre es zur Tradition. Und wehe dem, der behauptet, seine Soljanka sei die einzig richtige. Darüber wurden schon Familienfeste und Stammtische bis tief in die Nacht geführt. Denn eins steht fest. Über Politik kann man streiten, über Fußball erst recht. Aber bei der Soljanka hat jede Oma oder Opa recht. Und zwar ausschließlich ihre eigene Soljanka ist die allerbeste. Und genau das sagt mein Mann Ralf auch. Und ich kann ihm nur zustimmen, seine Soljanka war wirklich ganz hervorragend.

Liebe Freunde, mit dem nächsten Lied muss ich mich leider auch schon wieder von Ihnen verabschieden. Nächsten Donnerstag wird dann der Schlager der Woche wieder zur Auswahl stehen. 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Es ist ganz einfach. Nur auf das Lied tippen und schon wird Ihre Stimme aufgenommen. Das Schlagerkarussell wird sich natürlich sehr gern nächsten Donnerstag wieder für Sie drehen. Am Sonntag um 10 Uhr wird es das Sonntagsmagazin der deutschen Stimme für Sie geben. Und ich sage jetzt ganz lieb Tschüss und bis bald, Eure Sabine.

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Einen recht schönen guten Nachmittag, liebe Radiofreunde in nah und fern. Hier ist Renate und wir begrüßen Sie heute herzlich zum Donnerstagnachmittagprogramm. Wir bringen Ihnen alte und neue Schlager, wir bringen Ihnen Volksmusik, die Clubnachrichten sowie Aktuelles und Interessantes aus Österreich. Und hier ist nun das erste Musikstück schon für Sie aufgelegt mit dem Titel Die rote Sonne von Bader Boss.

Sie hörten den Titel »Die rote Sonne von Barbados«, gebracht von die jungen Waldensteiner. Und weiter geht's mit Aktuellem aus Österreich. Wien war im Jahr 2025 die Top-Kongressstadt der Welt. Mit 340 Meetings liegt die österreichische Bundeshauptstadt im Verbandskongress-Ranking der Union of International Association auf Platz 1. 2024 belegte sie den zweiten Platz. Das Ranking führt Wien laut einer Aussendung der Destinationsmarketingagentur der Stadt Wien Tourismus zuletzt im Jahr 2006 an. Hinter den Wien liegen einfach Brüssel mit 320 Meetings und darauf folgen Seoul mit 2016, Lissabon mit 170 und Tokio mit 156. Die Spitzenplatzierung im UIA-Ranking unterstreicht die internationale Wettbewerbsfähigkeit und Qualität der Meetings Destinations Wien, betonte Wien Tourismus CEO Norbert am Samstag. 6,2% aller Kongresse der 100 erfassten Städte fanden nun in Wien statt. Dieser Anteil wolle man künftig sichern. 1. Mai war Wien von der International Congress and Convention Association auf Platz 4 der global gefragtesten Kongressmetropolen gereiht worden. Im Jahr zuvor belegte die Hauptstadt hier allerdings noch Platz 1. Radovljica, der Hauptstadt der gleichnamigen Gemeinde, wurde bereits 1290 erstmal urkundlich erwähnt und besichtigt vor allem durch die schöne Altstadt. Im Herrenhaus am Linhardtplatz 1 ist das slowenische Imkermuseum, findet statt.

0: Sie hörten die Hollerstauden mit dem Titel »Mensch, ärgere dich nicht«. Weiter geht's mit einem Bericht aus dem Verkehr. Letzte Bahnschrankenwärter beenden ihren Dienst. Am 6. Juli endet in Gries im Pinzgau ein Stück Eisenbahngeschichte. Die letzten 5 Bahnschrankenwärter Salzburg werden ihren Dienst beenden. Eine neu gebaute Brücke macht die Eisenbahnkreuzung nun überflüssig. Damit verschwindet der Beruf des klassischen Schrankenwärters endgültig aus dem Bundesland. Seit Jahrzehnten sichern in Gries Schrankenwärter rund um die Uhr den Bahnverkehr. Vieles im Bahnwärterhäuschen stammt aus einer Zeit, in der Digitalisierung Zukunftsmusik noch war. Benjamin Messner ist dort Bahnschrankenwärter. Ja, es ist schon sehr nostalgisch, sagt er. Ich glaube, das gibt es in wenigen anderen Berufen, dass man sagen kann, man hat sowas noch vor Ort. Und mir persönlich geht dabei ein bisschen das aufs Herz.
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Sie hörten die Stimme von Angela Nebauer mit dem Titel Herzensmelodien. Und weiter geht's mit Aktuellem aus Österreich. Wenn die Musi spielt, Sommer Open Air 2026. Stefanie Hertel und Marco Ventre begrüßten live aus Bad Kleinkirchen St. Oswald vor der traumhaften Kulisse mitten in den Nockbergen die Stars der volkstümlichen Musik und des Schlagers. 2026 ist ein ganz besonderes Jahr. Vor genau 30 Jahren begann hier inmitten der Kärntner Nockberge die Ex-Volksgeschichte des Sommer Open Airs. Seitdem ist die Musi weit mehr als nur eine TV-Show. Sie ist Kult, Sommerfest und Herzensort für Generationen von Zuschauern und Zuschauerinnen. Das mit Hanti Hinterseher, einer der prägenden Namen der ersten Stunde, auch diesmal wieder mit dabei war, machte dieses Jubiläum umso emotionaler. Für die legendären Musi-Party-Stimmung sorgten Publikumslieblinge wie Wo XX Club, die jungen Zillertaler und die Südsteirer. Dazu kam ein weiteres Highlight, die Draufgänger feiern bei der Musi ihr 25. Bühnenjubiläum. Die Nockis präsentierten einen brandneuen Titel und auch Sasso Avsenik und seine Oberkreiner feierten eine Premiere auf der Musi-Bühne. Neben etablierten Stars wie Bernhard Brink, Nick P. und Marc Pirscher gehörten auch neue Gesichter zu den großen Momenten des Abends. Zahlreiche Künstlerinnen und Künstler standen 26 zum ersten Mal auf der Kultbühne der Musi. Und Julia Buchner feierte ihr Bühnen-Comeback. Auch Pietro Basile, der Shootingstar aus München, brachte mit seinem temperamentvollen Sound frischen Schwung in die Sommernacht.

Sie hörten aus Tirol das Duett Zeitlos mit dem Titel Heid dauert's mehr. Weiter geht's mit Aktuellen aus Österreich. Ein Bericht aus der Landwirtschaft. Auch Wälder benötigen dringend Feuchtigkeit. In den vergangenen Monaten ist neuerlich wenig Niederschlag gefallen. Die Bauern beklagen geringe Ernten. Die Grundwasserspiegel sind gefallen und die Pegelstände der Seen sinken immer noch. Prekär wirkt sich die Trockenheit auch auf die burgenländischen Wälder aus. Die Waldböden waren Anfang Juli extrem trocken. Die Laubbäume an vielen Standorten verlieren bereits jetzt schon ihre Blätter. Ein Zustand, der sich sonst laut Experten erst Ende August oder Anfang September zeigt. Der Grund sei die Trockenheit, so der Forstexperte der Landwirtschaftskammer. Heuer ist deutlich zu wenig Niederschlag. Seit den Aufzeichnungen von 1939 weg liegen wir 106 Liter unter dem Schnitt und 106 Liter pro Quadratmeter bedeuten aber 1 Million Liter Wasser pro Hektar. Diese Zahl zeigt alleine, um wie viel wenig Wasser wir derzeit haben, sagte Herr Stummer.

Dieser Titel lautet Kleines Edelweiß, gesungen von den Seckauern. Weiter geht's mit Aktuelles aus Österreich, etwas Historisches. Als die Jauntalbrücke 1961 erbaut wurde, bei Kärntner und Privat eine Initiative des Filmarchivs Austria und dem Kärntner Museum werden analoge Amateurfilme gesammelt und digitalisiert, um sie auf zeitgemäßen Geräten abspielen zu können. Ein Film von 1961 zeigt einen Ausflug zur Baustelle zu einer der höchsten Eisenbahnbrücken Europas, der Jauntalbrücke. Die Jauntalbrücke ist 96 Meter hoch und liegt in Unterkärnten zwischen Bleiburg und St. Paul im Laventtal. Nach einem Umbau wurde die Brücke 1923 Teil der neu gebauten Choralmbahn. Nach dem Ersten Weltkrieg und der Neuaufteilung Europas wurde die Jauntalbrücke als Verbindung zwischen Bleiburg und St. Paul im Laventtal im Jahr 1919 versprochen. Eröffnet wurde die Bahnverbindung aber erst 1964, 45 Jahre nochmal später. Die Politik nannte damals die große Wirtschaftskrise der Ersten Republik als Ursache für die Verzögerung. Heute ist die Traubrücke der Jauntalbahn ein Teil der Hochgeschwindigkeitsstrecke. Mehr als 400 Menschen fanden bei der Errichtung der Brücke und bei den Arbeiten entlang der 20 Kilometer lange Strecke viel Arbeit.

Der Titel lautete »Hoch vom Dachstein« und gesungen von dem Kai Steirer Kies. Weiter geht's mit Aktuellem aus Österreich, etwas wieder aus dem Tourismus. Zahl der Radtouristen nimmt immer mehr zu. Mit der Eröffnung des Choralmtunnels ist die Zahl der Fahrradtouristen in der Landeshauptstadt deutlich gestiegen, heißt es von den Touristikern. Klagenfurt soll nun als Knotenpunkt für Radfahrer weiter ausgebaut werden. Noch heuer sollen die Beschilderung und den Ausbau in der Infrastruktur investiert werden. Die Straßenbaureferentin, bis heute gibt es aber noch keinen Budget. In Klagenfurt sind im Bereich der Infrastruktur für Radfahrer und 10 Projekte alles noch in Planung. Noch sei es aber einiges zu tun, sagt die Verkehrsstadtdistrikt. Wir brauchen dringend Maßnahmen zum Radwegbau. Jeder 6. Tourist setzt nun sich aufs Fahrrad. Der Radtourismus habe bereits vor der Fertigstellung des Choralmtunnels in Klagenfurt schon zugenommen, sagte der Stadtrat. Seit ein paar Monaten mache sich ein weiterer Schub bemerkbar. Also im Generellen ist der Anteil der Radfahrtouristen in Klagenfurt am Gesamtanteil deutlich gesteigert worden. Mittlerweile sind 20% aller Touristen Radfahrtouristen.

Ein Sommer in Verona, gesungen von den Calimeros. Weiter geht's mit Aktuellem aus Österreich. Österreich zieht 2027-28 in den UNO-Sicherheitsrat ein. Österreich hat sich bei einer geheimen Abstimmung in der UNO-Vollversammlung am 3. Juni erfolgreich einen nichtständigen Sitz im UNO-Sicherheitsrat für die Jahre 27 und 28 gesichert. Bei der Wahl für die zwei Sitze aus der Gruppe der westeuropäischen Staaten erreichte Portugal 130 Stimmen und Österreich 131 Stimmen, während Deutschland als dritter Bewerber nur mit 104 Stimmen eine deutliche Niederlage einstecken musste. Für Außenministerin Beate Meinl-Reisinger ist die Wahl ein klares Zeichen für das große Vertrauen in die österreichische Diplomatie.

0: Sie hörten die echt urigen mit dem Titel Vielleicht in 1000 Jahren.
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0: Und nun ist es Zeit für die aktuellen Clubnachrichten des Austrian Club Adelaide 11 bis 17 Torrens Road, Ovingham. Jeden Freitag ist der Club geöffnet von 6 Uhr abends bis spät. 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Nun geht es weiter im Clubprogramm bis für Samstag, den 27. Juli. Ja, yeah, mit Herbert Stauber und seinem 60-jährigen Jubiläenacht. Mit Unterhaltung und Musik noch einmal von Herbert. Ja, liebe Radiofreunde. Und dann gibt es schon bald wieder eine Live Music Night, und zwar am 7. August, den ersten Freitag des Augusts, ein Music Night mit dem Jägermeister-Trio. Das waren die Clubnachrichten.

Dein Cappuccino war der Titel und gesungen von Daniela Urich. Und weiter geht's mit Aktuellem aus Österreich. Gefahrenzone auf der Almweide. Ein Pilotprojekt soll über Kuhattacke aufklären. Das Zusammentreffen von Wanderinnen und Wanderern mit Weidevieh führt auf den heimischen Bergen immer wieder zu folgenschweren Unfällen. Zwischen den Jahren 2005 und 2026 registrierte die Statistik der österreichischen Kuratorium für alpine Sicherheit insgesamt 6 Tötungen.

Störungen wahrgenommen werden, was die Tiere aufscheucht und schwere Abwehrreaktionen auslöst. Ein wissenschaftlich begleitetes Projekt soll jetzt für Klarheit schaffen.

Ab ins Warme war der Titel von dem Lied, gesungen bei Amelia Rika. Weiter geht's mit Aktuellem aus Österreich. Nur sehr wenig österreichische Schüler an Österreichs Auslandsschulen. Österreichs Auslandsschulen mit besonders historischem Zweck. Der Rechnungshof hatte bereits 2008 kritisiert, dass es an den österreichischen Auslandsschulen anders als etwa bei vergleichbaren Einrichtungen Deutschlands oder der Schweiz keine ausreichende Durchmischung der Schülerschaft gebe. Der Rechnungshof empfahl damals bereits eine bessere strategische Ausrichtung und verwies darauf, dass durch den Kontakt zwischen Kindern aus verschiedenen Ländern internationale Netzwerke entstehen können. Bildungsministerin Wiederkehr betonte hingegen, dass die österreichischen Auslandsschulen aus historischen, wirtschafts- und kulturpolitischen Gründen entstanden seien, während andere Staaten ihre Auslandsschulen vor allem für Kinder eigener Staatsangehöriger, wie etwa häufig jene von Diplomaten, Expats oder im jeweiligen Land stationierten Soldaten betreiben, richten sich die österreichischen Einrichtungen überwiegend an Schülerinnen und Schüler der jeweiligen Gastländer.

Wenn du bei mir bist, war der Titel, gesungen von den Tattoo Südtiroler. Und weiter geht's mit Aktuellem. Ein Bericht aus der Wissenschaft. Düstere Aussichten für die Gletscher. Der niederschlagsame Winter und der heiße Sommer lässt die Glaziologin Andrea Fischer erneut von einer sehr starken Gletscherschmelze ausgehen. Viele kleine Gletscher können deshalb schon heuer einfach verschwinden. In den Ötztaler und Staudstubaier Alpen könnten bis 2030 100 Gletscher einfach verschwunden sein. Der relativ späte Schneefall im Mai sei nicht ungewöhnlich gewesen und der kleine Schutzeffekt dadurch angesichts bevorstehender heißen Tage voraussichtlich schnell weg, so Herr Fischer. Dann könnte das in den vergangenen Jahren stark beschleunigte Tauen so stark durchschlagen, dass viele kleine Gletscher schon heuer einfach verschwinden.

Ja, ich sage dir, gesungen von den Dihomiligen. Weiter geht's mit aktuellem. Now, weiter ist, sagen wir nun, already. Auf Wiederhören. Nun, liebe Radiofreunde, unsere Sendezeit ist leider für heute schon wieder abgelaufen. Danke, dass Sie wieder bei uns waren und zugehört haben. Herbie und Renate verabschieden sich nur noch von Ihnen und wünschen Ihnen noch einen kühlen, angenehmen Abend. Und wir sagen Servus, goodbye, bis zum nächsten Mal.